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1: Im Studio Hanna Messerschmidt. Nach dem tödlichen Hunter-Virus-Ausbruch auf einem Kreuzfahrtschiff im Atlantik sind am Abend 4 deutsche Passagiere in den Niederlanden angekommen. Insgesamt wurden 26 Personen mit einem Sonderflug nach Eindhoven gebracht. Das Kreuzfahrtschiff hatte gestern Morgen Teneriffa angelaufen. Von dort aus wurden bisher knapp 100 Passagiere ausgeflogen. Andere Sonderflüge gingen nach Spanien, Frankreich, Großbritannien und Kanada. 2 weitere Flieger sollen heute Nachmittag starten. Für CSU-Chef Söder ist die 1.000-Euro-Entlastungsprämie vom Tisch. Das hat er in der ARD erklärt. Der Bundesrat hatte das Vorhaben am Freitag gestoppt. Die schwarz-rote Bundesregierung will jetzt über das weitere Vorgehen beraten. Lisa Schwarzkopf.
2: Söder sagt, er würde davon abraten, die Prämie gegen den Widerstand der Bundesländer und der Wirtschaft durchzuboxen. Stattdessen sollte jetzt eine umfassende Reform der Einkommenssteuer angegangen werden, um Arbeitnehmer zu entlasten. Die Koalitionspartner Union und SPD liegen bei ihren Steuervorstellungen jedoch weit auseinander, gerade was die Besteuerung von höheren Einkommen angeht.
1: Russlands Präsident Putin hat Altkanzler Schröder als Vermittler im Ukraine-Krieg ins Spiel gebracht und das sorgt für Diskussionen. Die Bundesregierung spricht von einem Scheinangebot. Grüne und Linke sind gegen Putins Vorschlag oder zumindest skeptisch. Die AfD ist offen für einen Vermittlungsversuch. Der Ärzteverband Marburger Bund fordert spezielle Alkoholshops. Schnaps und Likör sollten nicht mehr im Supermarkt, im Kiosk oder in der Tankstelle zu kaufen sein, sondern nur in speziellen Läden, so die Ärztevertreter. Mehr von Eileen Schallhorn.
3: Alkohol trinken gehört zu den größten vermeidbaren Gesundheitsrisiken in Deutschland, heißt es weiter. Gerade junge Menschen müssten da besser geschützt werden. Und Erfahrungen aus anderen Ländern würden zeigen, dass da vor allem höhere Altersgrenzen und eben strengere Regeln beim Verkauf von Alkohol helfen. Der Ärzteverband fordert außerdem mehr Aufklärungskampagnen und Präventionsprogramme an Schulen.
1: Spannung pur im Abstiegskampf der Fußball-Bundesliga. Nach einem 3:1-Sieg gegen Köln ist Heidenheim jetzt punktgleich mit dem Abstiegskonkurrenten St. Pauli und Wolfsburg. Union Berlin hat ebenfalls mit 3:1 gegen Mainz gewonnen und der HSV besiegte Freiburg mit 3:2.
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1: Viele Wolken ziehen gerade überall durch, dazu regnet es in einigen Ecken länger und weiter südlich kann es auch mal Gewitter und Starkregen geben. Die Temperaturen liegen aktuell zwischen 13 und 2 Grad. Tagsüber bleibt's meist grau, ab und zu kommt noch Regen runter und die Höchstwerte liegen maximal bei 20 Grad.

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1: Im Studio Hanna Messerschmidt. In Eindhoven in den Niederlanden ist am Abend ein Sonderflug mit Passagieren und Besatzungsmitgliedern des evakuierten Hunter-Virus-Kreuzers gelandet. Insgesamt waren 26 Menschen in dem Flieger, auch 4 Urlauber aus Deutschland. Ralf Reuter, deutscher Konsul auf den Kanaren, sagte in der ARD:
2: Es geht Ihnen den Umständen entsprechend gut. Es ist sicherlich eine Belastung, das ist ja klar, psychologisch. Aber die sind eigentlich guten Mutes und sind jetzt natürlich auch froh, dass das Ganze mal ein Ende hat.
1: Das Kreuzfahrtschiff war gestern Morgen vor der Küste von Teneriffa angekommen. Von dort aus wurden bisher knapp 100 Passagiere ausgeflogen. Für CSU-Chef Söder ist die 1.000 € Entlastungsprämie vom Tisch. Das hat er in der ARD erklärt. Der Bundesrat hatte das Vorhaben am Freitag gestoppt. Die schwarz-rote Bundesregierung will jetzt über das weitere Vorgehen beraten. Lisa Schwarzkopf.
3: Söder sagt, er würde davon abraten, die Prämie gegen den Widerstand der Bundesländer und der Wirtschaft durchzuboxen. Stattdessen sollte jetzt eine umfassende Reform der Einkommenssteuer angegangen werden, um Arbeitnehmer zu entlasten. Die Koalitionspartner Union und SPD liegen bei ihren Steuervorstellungen jedoch weit auseinander, gerade was die Besteuerung von höheren Einkommen angeht.
1: Völlig inakzeptabel, so nennt US-Präsident Trump die iranischen Bedingungen für weitere Friedensgespräche. Konkreter wurde der US-Präsident auf seiner Online-Plattform erstmal nicht. Laut iranischen Staatsmedien fordert Teheran zum Beispiel ein Ende der Blockade iranischer Häfen. Die Menschen in Deutschland müssen sich im Moment keine Sorgen machen, dass Gas knapp wird. Der Iran-Krieg mache den Handel gerade schwerer, sagte der Chef der Bundesnetzagentur Müller dem RND. Trotzdem könne man die großen Speicher innerhalb von 30 Tagen füllen.
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1: Viele Wolken ziehen gerade überall durch, dazu regnet es in einigen Ecken länger und weiter südlich kann es auch mal Gewitter und Starkregen geben. Die Temperaturen liegen aktuell zwischen 13 und 2 Grad. Tagsüber bleibt es meist grau, ab und zu kommt noch Regen runter und die Höchstwerte liegen maximal bei 20 Grad.

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1: Im Studio Hanna Messerschmidt. Schönen guten Morgen. Nach dem tödlichen Hunter-Virus-Ausbruch auf einem Kreuzfahrtschiff im Atlantik sind am Abend 4 deutsche Passagiere in den Niederlanden angekommen. Insgesamt wurden 26 Personen mit einem Sonderflug nach Eindhoven gebracht. Das Kreuzfahrtschiff hatte gestern Morgen Teneriffa angelaufen. Von dort aus wurden bisher knapp 100 Passagiere ausgeflogen. Andere Sonderflüge gingen nach Spanien, Frankreich, Großbritannien und Kanada. 2 weitere Flieger sollen heute Nachmittag starten. Noch ist unklar, wie es mit der geplanten 1.000 € Entlastungsprämie weitergeht. Der Bundesrat hatte das Ganze am Freitag gestoppt, wegen der hohen Belastung für die Wirtschaft und den Steuerausfällen für die Länder. Für CSU-Chef Söder ist klar, damit ist die Prämie vom Tisch. Er sagte in der ARD:
2: An so einem Punkt muss man mal überlegen, macht es dann einen Sinn, etwas weiter zu verfolgen, mit dem Kopf durch die Wand zu gehen? Ich bin ja der einzige Ländervertreter im Koalitionsausschuss. Mein Rat ist dringend davon abzulassen, lieber zu überlegen, dass man was Sinnvolleres tut. Und zwar dieses vermeintliche, jetzt doch sehr viele Geld, das es gewesen wäre, dann in eine wirklich richtige und gute Einkommensteuerreform zu stecken. Davon haben alle mehr.
1: Russlands Präsident Putin hat Altkanzler Schröder als Vermittler im Ukraine-Krieg ins Spiel gebracht. Und das sorgt für Diskussionen. Die Bundesregierung spricht von einem Scheinangebot. Grüne und Linke sind gegen Putins Vorschlag oder zumindest skeptisch. Die AfD ist offen für einen Vermittlungsversuch. Wer eine Frau tötet, weil sie eine Frau ist, soll künftig leichter als Mörder verurteilt werden. Bundesjustizministerin Hubig will das Strafrecht bei Femiziden verschärfen. Viel zu oft würden solche Taten noch als Totschlag gewertet, sagt sie in der Bild am Sonntag. Und darauf gibt es niedrigere Strafen. Spannung pur im Abstiegskampf der Fußball-Bundesliga. Nach einem 3:1-Sieg gegen Köln ist Heidenheim jetzt punktgleich mit dem Abstiegskonkurrenten St. Pauli und Wolfsburg. Union Berlin hat ebenfalls mit 3:1 gegen Mainz gewonnen und der HSV besiegte Freiburg mit 3:2.
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1: Viele Wolken ziehen gerade überall durch, dazu regnet es in einigen Ecken länger und weiter südlich kann es auch mal Gewitter und Starkregen geben. Die Temperaturen liegen aktuell zwischen 13 und 2 Grad. Tagsüber bleibt es meist grau, ab und zu kommt noch Regen runter und die Höchstwerte liegen maximal bei 20 Grad.

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1: Im Studio Hanna Messerschmidt. Schönen guten Morgen. Nach dem tödlichen Hunter-Virus-Ausbruch auf einem Kreuzfahrtschiff im Atlantik sind am Abend 4 deutsche Passagiere in den Niederlanden angekommen. Insgesamt wurden 26 Personen mit einem Sonderflug nach Eindhoven gebracht. Das Kreuzfahrtschiff hatte gestern Morgen Teneriffa angelaufen. Von dort aus wurden bisher knapp 100 Passagiere ausgeflogen. Andere Sonderflüge gingen nach Spanien, Frankreich, Großbritannien und Kanada. 2 weitere Flieger sollen heute Nachmittag starten. Noch ist unklar, wie es mit der geplanten 1.000 € Entlastungsprämie weitergeht. Der Bundesrat hatte das Ganze am Freitag gestoppt, wegen der hohen Belastung für die Wirtschaft und den Steuerausfällen für die Länder. Für CSU-Chef Söder ist klar, damit ist die Prämie vom Tisch. Er sagte in der ARD:
2: An so einem Punkt muss man mal überlegen, macht es dann einen Sinn, etwas weiter zu verfolgen, mit dem Kopf durch die Wand zu gehen? Ich bin ja der einzige Ländervertreter im Koalitionsausschuss. Mein Rat ist dringend davon abzulassen, lieber zu überlegen, dass man was Sinnvolleres tut. Und zwar dieses vermeintliche, jetzt doch sehr viele Geld, das es gewesen wäre, dann in eine wirklich richtige und gute Einkommensteuerreform zu stecken. Davon haben alle mehr.
1: Russlands Präsident Putin hat Altkanzler Schröder als Vermittler im Ukraine-Krieg ins Spiel gebracht. Und das sorgt für Diskussionen. Die Bundesregierung spricht von einem Scheinangebot. Grüne und Linke sind gegen Putins Vorschlag oder zumindest skeptisch. Die AfD ist offen für einen Vermittlungsversuch. Wer eine Frau tötet, weil sie eine Frau ist, soll künftig leichter als Mörder verurteilt werden. Bundesjustizministerin Hubig will das Strafrecht bei Femiziden verschärfen. Viel zu oft würden solche Taten noch als Totschlag gewertet, sagt sie in der Bild am Sonntag. Und darauf gibt es niedrigere Strafen. Spannung pur im Abstiegskampf der Fußball-Bundesliga. Nach einem 3:1-Sieg gegen Köln ist Heidenheim jetzt punktgleich mit dem Abstiegskonkurrenten St. Pauli und Wolfsburg. Union Berlin hat ebenfalls mit 3:1 gegen Mainz gewonnen und der HSV besiegte Freiburg mit 3:2.
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1: Viele Wolken ziehen gerade überall durch, dazu regnet es in einigen Ecken länger und weiter südlich kann es auch mal Gewitter und Starkregen geben. Die Temperaturen liegen aktuell zwischen 13 und 2 Grad. Tagsüber bleibt es meist grau, ab und zu kommt noch Regen runter und die Höchstwerte liegen maximal bei 20 Grad.

0: klar, psychologisch. Aber die sind eigentlich guten Mutes und sind jetzt natürlich auch froh, dass das Ganze mal ein Ende hat.
1: Das Kreuzfahrtschiff war gestern Morgen vor der Küste von Teneriffa angekommen. Von dort aus wurden bisher knapp 100 Passagiere ausgeflogen. Für CSU-Chef Söder ist die 1.000 € Entlastungsprämie vom Tisch. Das hat er in der ARD erklärt. Der Bundesrat hatte das Vorhaben am Freitag gestoppt. Die schwarz-rote Bundesregierung will jetzt über das weitere Vorgehen beraten. Lisa Schwarzkopf.
2: Söder sagt, er würde davon abraten, die Prämie gegen den Widerstand der Bundesländer und der Wirtschaft durchzuboxen. Stattdessen sollte jetzt eine umfassende Reform der Einkommenssteuer angegangen werden, um Arbeitnehmer zu entlasten. Die Koalitionspartner Union und SPD liegen bei ihren Steuervorstellungen jedoch weit auseinander, gerade was die Besteuerung von höheren Einkommen angeht.
1: Altkanzler Schröder als Vermittler im Ukraine-Krieg. Die Bundesregierung hat diesen Vorschlag von Kreml-Chef Putin als Scheinangebot bezeichnet. Die SPD ist sich bei dem Thema uneins. Der SPD-Außenpolitiker Armetovic sagte dem Spiegel, jedes Angebot müsse geprüft werden, wie verlässlich es ist. Völlig inakzeptabel, so nennt US-Präsident Trump die iranischen Bedingungen für weitere Friedensgespräche. Konkreter wurde der US-Präsident auf seiner Online-Plattform erstmal nicht. Laut iranischen Staatsmedien fordert Teheran zum Beispiel ein Ende der Blockade iranischer Häfen. Der Abstiegs-Showdown in der Fußball-Bundesliga ist perfekt. Heidenheim hat einen 3:1-Sieg gegen Köln geholt und ist vor dem letzten Spieltag punktgleich mit den Konkurrenten St. Pauli und Wolfsburg. Außerdem setzte sich Union Berlin ebenfalls mit 3:1 gegen Mainz durch und feierte damit den ersten Sieg unter Trainerin Eta. Und der HSV gewann mit 3:2 gegen Europa-League-Finalist Freiburg.
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4: Viele Wolken sind heute Morgen am Start und dazu ist es in vielen Ecken schon nass, teils mit kräftigen Gewittern und Starkregen. Im Laufe des Tages zieht das weiter durch, ab und zu kommen auch Schauer nach und an der Nordsee kann es später ebenfalls mal krachen, dazu teils Sturmböen. Die Höchstwerte liegen meist zwischen 8 und 14 Grad, am Oberrhein auch bis 20. Morgen dann weiter wechselhaft mit einzelnen Schauern, später lockert es auf, maximal 16 Grad morgen.

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1: Im Studio Dirk Justes, schönen guten Morgen. In Eindhoven in den Niederlanden ist am Abend ein Sonderflug mit Passagieren und Besatzungsmitgliedern des evakuierten Hunter-Virus-Kreuzers gelandet. Insgesamt waren 26 Menschen in dem Flieger, auch 4 Urlauber aus Deutschland. Ralf Reuter, deutscher Konsul auf den Kanaren, sagte in der ARD:
2: Es geht in den Umständen entsprechend gut. Es ist sicherlich eine Belastung, das ist ja klar, psychologisch. Aber die sind eigentlich guten Mutes und sind jetzt natürlich auch froh, dass das Ganze mal ein Ende hat.
1: Das Kreuzfahrtschiff war gestern Morgen vor der Küste von Teneriffa angekommen. Von dort aus wurden bisher knapp 100 Passagiere ausgeflogen. Für CSU-Chef Söder ist die 1.000 € Entlastungsprämie vom Tisch. Das hat er in der ARD erklärt. Der Bundesrat hatte das Vorhaben am Freitag gestoppt. Die schwarz-rote Bundesregierung will jetzt über das weitere Vorgehen beraten. Söder spricht sich für Entlastungen über eine Einkommensteuerreform aus. Russlands Präsident Putin hat Altkanzler Schröder als Vermittler im Ukraine-Krieg ins Spiel gebracht und das sorgt für Diskussionen in der Bundespolitik. Jana Klonikowski fasst die Reaktionen zusammen.
3: Die Bundesregierung spricht von einem Scheinangebot und einer unglaubwürdigen Verhandlungsoption. Der SPD-Außenpolitiker Adis Ahmetovic findet aber auch, jedes Angebot müsse geprüft werden. Ziel müsse es sein, dass die Europäer mit am Verhandlungstisch sitzen, sagte Ahmetovic dem Spiegel. Grüne und Linke reagierten mit Ablehnung oder mindestens mal mit Skepsis auf Putins Vorschlag. Die AfD ist offen für einen Vermittlungsversuch.
1: Völlig inakzeptabel, so nennt US-Präsident Trump die iranischen Bedingungen für weitere Friedensgespräche. Konkreter wurde der US-Präsident auf seiner Online-Plattform erstmal nicht. Laut iranischen Staatsmedien fordert Teheran zum Beispiel ein Ende der Blockade iranischer Häfen. Wien ist wieder im ESC-Fieber. In Österreichs Hauptstadt ist der Eurovision Song Contest gestern mit einer großen Parade eröffnet worden. 35 Länder gehen dieses Jahr an den Start. Weil auch Israel antritt, boykottieren die Niederlande, Irland, Island, Slowenien und Spanien den ESC dieses Jahr. Spannung pur im Abstiegskampf der Fußball-Bundesliga. Nach einem 3:1-Sieg gegen Köln ist Heidenheim jetzt punktgleich mit den direkten Konkurrenten St. Pauli und Wolfsburg. Union Berlin hat ebenfalls mit 3:1 gegen Mainz gewonnen und der HSV besiegte Freiburg mit 3:2.
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4: Viele Wolken sind heute Morgen am Start und dazu ist es in vielen Ecken schon nass, teils mit kräftigen Gewittern und Starkregen. Im Laufe des Tages zieht das weiter durch, ab und zu kommen auch Schauer nach und an der Nordsee kann es später ebenfalls mal krachen, dazu teils Sturmböen. Die Höchstwerte liegen meist zwischen 8 und 14 Grad, am Oberrhein auch bis 20. Morgen dann weiter wechselhaft mit einzelnen Schauern, später lockert es auf, maximal 16 Grad morgen.
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1: Im Studio Dirk Justes, schönen guten Morgen. 26 Passagiere und Besatzungsmitglieder des evakuierten Hunter-Virus-Kreuzers sind in den Niederlanden angekommen. Am Abend ist ein Sonderflug in Eindhoven gelandet. Hanna Messerschmidt.
2: An Bord waren auch 4 deutsche Urlauber. Die sollen laut Medienberichten erst nach Frankfurt und anschließend in die jeweiligen Bundesländer gebracht werden. Über konkrete Quarantänemaßnahmen sollen dann die Gesundheitsämter entscheiden. Das Kreuzfahrtschiff hatte gestern Morgen Teneriffa angelaufen. Von dort aus wurden bisher knapp 100 Passagiere ausgeflogen. Andere Sonderflüge gingen nach Spanien, Frankreich, Großbritannien und Kanada. 2 weitere Flieger sollen heute Nachmittag starten.
1: Noch ist unklar,

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1: Im Studio Dirk Justus, schönen guten Morgen. In Eindhoven in den Niederlanden ist am Abend ein Sonderflug mit Passagieren und Besatzungsmitgliedern des evakuierten Hunter-Virus-Kreuzers gelandet. Insgesamt waren 26 Menschen in dem Flieger, auch 4 Urlauber aus Deutschland. Ralf Reuter, deutscher Konsul auf den Kanaren, sagte in der ARD:
2: Es geht Ihnen den Umständen entsprechend gut. Es ist sicherlich eine Belastung, das ist ja klar, psychologisch. Aber die sind eigentlich guten Mutes und sind jetzt natürlich auch froh, dass das Ganze mal ein Ende hat.
1: Das Kreuzfahrtschiff war gestern Morgen vor der Küste von Teneriffa angekommen. Von dort aus wurden bisher knapp 100 Passagiere ausgeflogen. Für CSU-Chef Söder ist die 1.000 € Entlastungsprämie vom Tisch. Das hat er in der ARD erklärt. Der Bundesrat hatte das Vorhaben am Freitag gestoppt. Die schwarz-rote Bundesregierung will jetzt über das weitere Vorgehen beraten. Söder spricht sich für Entlastungen über eine Einkommensteuerreform aus. Um mehr Kinderschutz in Deutschland geht es heute bei einem runden Tisch in Berlin. Die Organisation der schwedischen Königin Silvia hat Vertreter aus vielen Bereichen eingeladen, darunter Politik, Wissenschaft und Justiz. Am Ende soll ein Handlungspapier für die Bundesregierung stehen. Wien ist wieder im ESC-Fieber. In Österreichs Hauptstadt ist die Woche des Eurovision Song Contests mit einer großen Parade eröffnet worden. 35 Länder gehen dieses Jahr an den Start, weil auch Israel antritt, boykottieren Spanien und weitere Länder den ESC dieses Jahr. Spannung pur im Abstiegskampf der Fußball-Bundesliga. Nach einem 3:1-Sieg gegen Köln ist Heidenheim jetzt punktgleich mit den Abstiegskonkurrenten St. Pauli und Wolfsburg. Mehr von Jana Klonikowski.
3: Damit fällt jetzt erst am letzten Spieltag die Entscheidung, welcher der drei Clubs direkt absteigt und wer sich noch in die Relegation retten kann. Außerdem gab es an diesem Sonntag noch den ersten Sieg einer Bundesliga-Trainerin überhaupt. Union Berlin gewann mit Trainerin Marie-Louise Ether mit 3:1 gegen Mainz. Zuvor hatte sich noch der HSV mit 3:2 gegen Europa-League-Finalist Freiburg durchgesetzt.
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4: Grau und nass ist es heute Morgen in vielen Ecken. Im Süden und Südosten hängen dicke Wolken und es kann auch ordentlich krachen mit Gewittern. Im Laufe des Tages zieht immer wieder Regen durch. An der Nordsee bleibt es erst noch trocken. Später kommen auch da Schauer und vereinzelt Gewitter dazu. Dazu werden es 8 bis 20 Grad. Morgen geht's mit Wolken und einzelnen Schauern weiter. Später lockert es auf bei maximal 16 Grad.
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2: Im Studio Dirk Justes, schönen guten Morgen. Nach dem tödlichen Hunter-Virus-Ausbruch auf einem Kreuzfahrtschiff sind am Abend 4 deutsche Passagiere in den Niederlanden angekommen. Von Eindhoven aus geht es für sie nun zurück nach Deutschland. Dann müssen sie in Quarantäne. Wie lange entscheiden die Gesundheitsämter vor Ort? Die Weltgesundheitsorganisation betont, dass das Risiko für die Bevölkerung absolut gering sei. Das ist kein neues Covid, sagt die WHO. Für CSU-Chef Söder ist die 1.000 € Entlastungsprämie vom Tisch. Das hat er in der ARD erklärt. Der Bundesrat hatte das Vorhaben am Freitag gestoppt. Die schwarz-rote Bundesregierung will jetzt über das weitere Vorgehen beraten. Lisa Schwarzkopf.
3: Söder sagt, er würde davon abraten, die Prämie gegen den Widerstand der Bundesländer und der Wirtschaft durchzuboxen. Stattdessen sollte jetzt eine umfassende Reform der Einkommenssteuer angegangen werden, um Arbeitnehmer zu entlasten. Die Koalitionspartner Union und SPD liegen bei ihren Steuervorstellungen jedoch weit auseinander, gerade was die Besteuerung von höheren Einkommen angeht.
2: Der Ärzteverband Marburger Bund fordert spezielle Alkoholshops. Schnaps und Likör sollten nicht mehr im Supermarkt, im Kiosk oder in der Tankstelle zu kaufen sein, sondern nur in speziellen Läden, so die Ärztevertreter. Mehr von Eileen Schallhorn.
4: Alkohol trinken gehört zu den größten vermeidbaren Gesundheitsrisiken in Deutschland, heißt es weiter. Gerade junge Menschen müssten da besser geschützt werden. Und Erfahrungen aus anderen Ländern würden zeigen, dass da vor allem höhere Altersgrenzen und eben strengere Regeln beim Verkauf von Alkohol helfen. Der Ärzteverband fordert außerdem mehr Aufklärungskampagnen und Präventionsprogramme an Schulen.
2: Die Bundesnetzagentur geht vor dem Hintergrund des Iran-Kriegs davon aus, dass die Gaspreise leicht steigen könnten. Für viele Privathaushalte würden zwar Preisgarantien für 12 Monate oder länger gelten, Anschlussverträge könnten aber teurer werden. Strom wird hingegen eher günstiger, heißt es. Der Abstiegs-Showdown in der Fußball-Bundesliga ist perfekt. Heidenheim hat einen 3:1-Sieg gegen Köln geholt und ist vor dem letzten Spieltag punktgleich mit den Konkurrenten St. Pauli und Wolfsburg. Außerdem setzte sich Union Berlin ebenfalls mit 3:1 gegen Mainz durch und der HSV gewann mit 3:2 gegen Freiburg.
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5: Viele Wolken hängen heute Vormittag über uns. Dazu ist es in vielen Ecken schon nass und im Süden können später auch kräftige Gewitter dazu kommen. Im Laufe des Tages bleibt es eher unbeständig mit Regen und immer mal Schauern. An der Nordsee auch mit Sturmböen, dazu Höchstwerte zwischen 8 und 21 Grad. Morgen geht es mit Sonne und Wolken weiter. Ab und zu ein Schauer dabei, maximal 15 Grad sind drin.
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1: Im Studio Dirk Jostes, schönen guten Tag. Die vier deutschen Passagiere des Hantavirus-Kreuzers sind zurück in Deutschland. Sie werden jetzt zunächst in der Frankfurter Uniklinik untersucht, dann geht es in ihre Heimatbundesländer zur Quarantäne. Das Hantavirus war vor einigen Wochen auf einem Kreuzfahrtschiff im Atlantik ausgebrochen. Drei Deutsche starben und 100 wurden von den Kanaren ausgeflogen. Der Präsident des Robert-Koch-Institutes, Lars Schade, sieht im Gegensatz zum Coronavirus keine Gefahr für die Bevölkerung. Er sagt im ZDF:
2: Das ist ein ganz anderes Virus und die Gefahr ist überhaupt nicht vergleichbar. Das ist ein Virus, das wir schon sehr lange kennen und deshalb auch sehr gut einschätzen können.
1: Deutschland und die Ukraine wollen beim Thema Rüstung enger zusammenarbeiten. Bundesverteidigungsminister Pistorius ist heute für Gespräche in Kiew. Er sagt, dass Deutschland nicht mehr nur Unterstützer ist, sondern die Ukraine längst ein strategischer Partner. Da geht es etwa um die Entwicklung von Drohnen. Die technologischen Sprünge sind laut Pistorius beachtlich und Deutschland und die NATO können davon profitieren. In Deutschland soll mehr gegen sexuellen Missbrauch von Kindern und Jugendlichen getan werden. Dazu gibt es in Berlin heute einen runden Tisch. Die Organisation der schwedischen Königin Silvia hat Vertreter etwa aus Politik und Wissenschaft eingeladen. Kerstin Klaus ist die Bundesbeauftragte gegen sexuellen Missbrauch von Kindern und Jugendlichen. Sie sagt im Zweiten:
3: Wir haben viele Lücken, die entstehen darüber, dass wir den Opferschutz nicht genügend in Strafverfahren, in Familienverfahren haben, die gesundheitliche Versorgung nicht immer funktioniert. Und das zusammenzubringen, all diese Lücken zu identifizieren und dann zu sagen, Politik, hier muss gehandelt werden, und zwar auf Bundesebene und auch auf Ebene der Länder, denn der Kinderschutz passiert vor Ort.
1: Für CSU-Chef Söder ist die 1.000 € Entlastungsprämie vom Tisch. Das hat er in der ARD erklärt. Der Bundesrat hatte das Vorhaben am Freitag gestoppt. Die schwarz-rote Bundesregierung will jetzt über das weitere Vorgehen beraten. Söder spricht sich für Entlastungen über eine Einkommensteuerreform aus. Wien ist wieder im ESC-Fieber. In Österreichs Hauptstadt ist die Woche des Eurovision Song Contests mit einer großen Parade eröffnet worden. 35 Länder gehen dieses Jahr an den Start, weil auch Israel antritt, boykottieren Spanien und weitere Länder den ESC dieses Jahr.
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4: Viele Wolken hängen heute Vormittag über uns. Dazu ist es in vielen Ecken schon nass und im Süden können später auch kräftige Gewitter dazu kommen. Im Laufe des Tages bleibt es eher unbeständig mit Regen und immer mal Schauern. An der Nordsee auch mit Sturmböen, dazu Höchstwerte zwischen 8 und 21 Grad. Morgen geht es mit Sonne und Wolken weiter. Ab und zu ein Schauer dabei, maximal 15 Grad sind drin.
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1: Im Studio Dirk Jostes, schönen guten Tag. Nach der Atlantik-Kreuzfahrt mit Hantavirus-Infektionen sind nun auch die vier deutschen Passagiere zurück in der Heimat. Sie kamen am Morgen in Frankfurt an. Nach einem Check in der Uniklinik geht es zur Quarantäne in die jeweiligen Bundesländer. Beim Robert-Koch-Institut sieht man keine Pandemiegefahr. Präsident Lars Schade sagt im ZDF.
2: Der Unterschied ist, dass das Coronavirus ein neues Virus war mit spezifischen Eigenschaften. Hier haben wir ein Virus, das wir seit 31 Jahren kennen. Es gibt sehr viele Fälle in Südamerika, jedes Jahr einige hundert. Und es gab sogar schon einzelne Touristen, die mit dem Virus sozusagen in die USA oder nach Europa gereist sind. Und immer ist es gelungen, die Ausbruchssituation entsprechend unter Kontrolle zu bringen.
1: Um mehr Kooperation beim Thema Rüstung geht's heute beim Besuch von Boris Pistorius in der Ukraine. Der Bundesverteidigungsminister ist am Morgen in Kiew angekommen. Deutschland sei nicht mehr nur Unterstützer, sondern die Ukraine längst ein strategischer Partner, etwa bei der Entwicklung von Drohnen, so Pistorius.
3: Die technologischen Sprünge hier in der Ukraine sind beachtlich und wir können davon profitieren, im besten Sinne des Wortes, indem wir für unsere Bundeswehr, für die NATO-Streitkräfte lernen, Informationen mitnehmen und vor allen Dingen auch weitere Joint Ventures auf den Weg bringen, also gemeinsame Entwicklung und gemeinsame Produktion von Technologie, um unsere Abschreckungsfähigkeit deutlich zu erhöhen.
1: CSU-Chef Söder hat der Entlastungsprämie für Arbeitnehmer eine Absage erteilt. Für ihn sind die Pläne nach dem Nein des Bundesrats vom Tisch, so Söder in der ARD. Morgen kommen Union und SPD im Koalitionsausschuss zusammen, um über das weitere Vorgehen zu beraten. Viele Menschen kümmern sich erst um ihre Sicherheit im Netz, wenn es schon zu spät ist. Das zeigt eine aktuelle Umfrage vom Bundesamt für IT-Sicherheit, BSI. Jeder Neunte war letztes Jahr von einer Straftat im Netz betroffen. Am häufigsten ging es um Betrug beim Online-Shopping. Wien ist wieder im ESC-Fieber. In Österreichs Hauptstadt ist die Woche des Eurovision Song Contests mit einer großen Parade eröffnet worden. 35 Länder gehen dieses Jahr an den Start, weil auch Israel antritt, boykottieren Spanien und weitere Länder den ESC dieses Jahr.
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4: Viele Wolken bestimmen das Bild und dazu ist es in vielen Ecken auch nass und auch im Laufe des Tages kommen vielerorts Schauer runter und im Süden können kräftige Gewitter dabei sein. Die Höchstwerte liegen heute je nach Region zwischen 8 und 21 Grad. An der Nordsee kann es dazu mit Sturmböen ungemütlich werden. Morgen bleibt es kühl und wechselhaft mit ein paar Schauern, maximal 15 Grad sind drin.
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1: Im Studio Dirk Jostes, schönen guten Tag. Die Spritpreise sind zum ersten Mal seit Anfang März unter die 2-Euro-Marke gefallen. Der ADAC dämpft aber die Hoffnungen, dass die Preise noch weiter runtergehen. Mehr von Jana Klonikowski.
2: Der Liter Diesel kostete gestern im Schnitt 1,98 Euro. Super E10 war nochmal 2 Cent günstiger. Grund für die gesunkenen Preise sind laut ADAC der ebenfalls gesunkene Ölpreis und der starke Euro. Die ADAC-Experten kritisieren aber weiter, dass der Tankrabatt nicht vollständig an die Kunden weitergegeben, sondern zum Teil von den Mineralölunternehmen einbehalten wird. Weil der Ölpreis zuletzt wieder angezogen hat, geht der ADAC auch davon aus, dass die Spritpreise zunächst nicht weiter runtergehen.
1: Nach der Atlantik-Kreuzfahrt mit Hantavirus-Infektionen sind nun auch die 4 deutschen Passagiere zurück in der Heimat. Sie kamen am Morgen in Frankfurt an. Nach einem Check-in der Uniklinik geht es zur Quarantäne in die jeweiligen Bundesländer. Beim Robert-Koch-Institut sieht man keine Pandemiegefahr. Deutschland und die Ukraine wollen beim Thema Rüstung enger zusammenarbeiten. Bundesverteidigungsminister Pistorius ist heute für Gespräche in Kiew. Da geht's etwa um Drohnen. Die technologischen Sprünge sind beachtlich, sagt Pistorius. Und Deutschland und die NATO können davon profitieren. Viele Menschen kümmern sich erst um ihre Sicherheit im Netz, wenn es schon zu spät ist. Das zeigt eine aktuelle Umfrage vom Bundesamt für IT-Sicherheit, BSI. Jeder 9. war letztes Jahr von einer Straftat im Netz betroffen. Am häufigsten ging es um Betrug beim Online-Shopping. In genau einem Monat rollt der Ball in Kanada, Mexiko und den USA. Am 11. Juni startet die Fußball-WM. Vom Riesenhype ist aber noch nicht viel zu spüren, Fabian Hoffmann.
3: Naja, kommt drauf an, wen man so fragt. Die FIFA spricht von einem Turnier der Superlative mit einer beispiellosen Ticketnachfrage. In den USA zum Beispiel bleibt der erhoffte Tourismusboom in den Ausrichterstädten mit Blick auf die Hotelbuchungen aber bislang aus. Das dürfte nicht zuletzt an den hohen Preisen und der Politik von US-Präsident Trump liegen. In Mexiko wiederum gibt's wegen der eskalierenden Gewalt rund um die Drogenkartelle Sicherheitsbedenken. So oder so, Auftakt für die WM ist in einem Monat mit der Partie Mexiko-Südafrika.
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4: Viele Wolken und immer wieder Regen sind ziemlich verbreitet. Nur an der Nordsee ist es aktuell noch trocken, bevor später aber auch hier Schauer und vereinzelt Gewitter dazukommen. Bis zum Abend bleibt es unbeständig, dazu werden es 8 bis 21 Grad. Morgen geht es wechselhaft weiter mit ein paar Schauern, maximal 15 Grad sind drin.
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1: Im Studio Gisa Weber, schönen guten Tag. Die Spritpreise sind zum ersten Mal seit Anfang März unter die 2-Euro-Marke gefallen. Der ADAC dämpft aber die Hoffnungen, dass die Preise noch weiter runtergehen. Mehr von Jana Klonikowski.
2: Der Liter Diesel kostete gestern im Schnitt 1,98 Euro. Super E10 war nochmal 2 Cent günstiger. Grund für die gesunkenen Preise sind laut ADAC der ebenfalls gesunkene Ölpreis und der starke Euro. Die ADAC-Experten kritisieren aber weiter, dass der Tankrabatt nicht vollständig an die Kunden weitergegeben, sondern zum Teil von den Mineralölunternehmen einbehalten wird. Weil der Ölpreis zuletzt wieder angezogen hat, geht der ADAC auch davon aus, dass die Spritpreise zunächst nicht weiter runtergehen.
1: Die 4 deutschen Passagiere des Hantavirus-Kreuzers sind zurück in Deutschland. Sie werden jetzt zunächst in der Frankfurter Uniklinik untersucht. Dann geht es in ihre Heimatbundesländer zur Quarantäne. Das Hantavirus war vor einigen Wochen auf einem Kreuzfahrtschiff im Atlantik ausgebrochen. 3 Menschen starben. Der Präsident des Robert-Koch-Instituts Schade sieht im Gegensatz zum Coronavirus keine Gefahr für die Bevölkerung. Das Hantavirus kenne man schon lange, sagte er im ZDF. Deutschland und die Ukraine wollen beim Thema Rüstung enger zusammenarbeiten. Bundesverteidigungsminister Pistorius ist heute für Gespräche in Kiew. Er sagt, dass Deutschland nicht mehr nur Unterstützer ist, sondern die Ukraine längst ein strategischer Partner. Da geht es etwa um die Entwicklung von Drohnen. Die technologischen Sprünge sind laut Pistorius beachtlich und Deutschland und die NATO können davon profitieren. Die Bundesnetzagentur geht vor dem Hintergrund des Iran-Kriegs davon aus, dass die Gaspreise leicht steigen könnten. Für viele Privathaushalte würden zwar Preisgaranten für 12 Monate oder länger gelten, Anschlussverträge könnten aber teurer werden. Strom wird hingegen eher günstiger, heißt es. In genau einem Monat startet die Fußball-WM in Kanada, Mexiko und den USA. Während die FIFA ein Event der Superlative beschwört, ist vom großen Hype bislang noch wenig zu spüren. In den USA ist der erhoffte Buchungsboom bei den Hotels ausgeblieben. 2 Gründe: die hohen Preise und die Politik von Präsident Trump.
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3: Viele Wolken und immer wieder Regen sind ziemlich verbreitet. Nur an der Nordsee ist es aktuell noch trocken, bevor später aber auch hier Schauer und vereinzelt Gewitter dazukommen. Bis zum Abend bleibt es unbeständig, dazu werden es 8 bis 21 Grad. Morgen geht es wechselhaft weiter mit ein paar Schauern, maximal 15 Grad sind drin.
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1: Im Studio Gisa Weber, schönen guten Tag. Vor allem der Dieselpreis an den Tankstellen ist gerade auf Sinkflug. Laut ADAC kostete der Liter zuletzt im Schnitt 1,98 Euro. Damit ist der Preis zum ersten Mal seit Anfang März unter die 2-Euro-Marke gefallen. Zum Vergleich, das Allzeithoch beim Diesel lag nach Beginn des Irankriegs zwischenzeitlich bei gut 2,44 Euro. Der ADAC sagt aber auch, weil der Ölpreis gerade wieder anzieht, werden die Preise an den Tankstellen vorerst wohl nicht viel weiter runtergehen. Die 4 deutschen Passagiere des Hantavirus-Kreuzers sind zurück in Deutschland. Sie werden jetzt zunächst in der Frankfurter Uniklinik untersucht. Dann geht es in ihre Heimatbundesländer zur Quarantäne. Das Hantavirus war vor einigen Wochen auf einem Kreuzfahrtschiff im Atlantik ausgebrochen. 3 Menschen starben. Rund 100 wurden von den Kanaren ausgeflogen. Der Präsident des Robert-Koch-Instituts, Lars Schade, sieht im Gegensatz zum Coronavirus keine Gefahr für die Bevölkerung. Er sagte im ZDF:
2: Das ist ein ganz anderes Virus und die Gefahr ist überhaupt nicht vergleichbar. Das ist ein Virus, das wir schon sehr lange kennen und deshalb auch sehr gut einschätzen können.
1: Deutschland und die Ukraine wollen beim Thema Rüstung enger zusammenarbeiten. Bundesverteidigungsminister Pistorius ist heute für Gespräche in Kiew. Da geht es etwa um Drohnen. Die technologischen Sprünge sind beachtlich, sagte Pistorius. Und Deutschland und die NATO können davon profitieren. Viele Menschen kümmern sich erst um ihre Sicherheit im Netz, wenn es schon zu spät ist. Das zeigt eine aktuelle Umfrage vom Bundesamt für IT-Sicherheit, BSI. Jeder 9. war letztes Jahr von einer Straftat im Netz betroffen. Am häufigsten ging es um Betrug beim Online-Shopping. In Wien hat die Eurovision Song Contest-Woche begonnen. Zum Auftakt zogen die 35 Teilnehmerländer in einer großen Parade durch die österreichische Hauptstadt. Morgen und am Donnerstag gibt es die Halbfinals, am Samstag das Finale. Favorit ist laut den Buchmachern in diesem Jahr Finnland.
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3: Viele Wolken und immer wieder Regen prägen den Mittag und an der Nordsee bleibt's erst noch eher trocken. Bis zum Nachmittag kommen dann öfter Schauer runter, im Süden sind auch kräftige Gewitter dabei und die Höchstwerte liegen bei 8 bis 21 Grad. Morgen geht's wechselhaft weiter mit ein paar Schauern, später lockert's auf, maximal bis 15 Grad.

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1: Im Studio Gisa Weber, schönen guten Tag. Die Spritpreise sind zum ersten Mal seit Anfang März unter die 2-Euro-Marke gefallen. Der ADAC dämpft aber die Hoffnungen, dass die Preise noch weiter runtergehen. Mehr von Jana Klonikowski.
2: Der Liter Diesel kostete gestern im Schnitt 1,98 Euro. Super E10 war nochmal 2 Cent günstiger. Grund für die gesunkenen Preise sind laut ADAC der ebenfalls gesunkene Ölpreis und der starke Euro. Die ADAC-Experten kritisieren aber weiter, dass der Tankrabatt nicht vollständig an die Kunden weitergegeben, sondern zum Teil von den Mineralölunternehmen einbehalten wird. Weil der Ölpreis zuletzt wieder angezogen hat, geht der ADAC auch davon aus, dass die Spritpreise zunächst nicht weiter runtergehen.
1: Weil er einen Anschlag geplant haben soll, ist ein 17-Jähriger in Hamburg festgenommen worden. Laut Ermittlern soll der Syrer für einen Sprengstoffanschlag Ziele wie ein Einkaufszentrum oder eine Polizeiwache ins Auge gefasst haben. Dazu hat ihn offenbar die Terrormiliz Islamischer Staat inspiriert. Nachdem die umstrittene Entlastungsprämie vorerst gestoppt ist, prüft die Bundesregierung, wie es weitergeht. Morgen berät dazu auch der Koalitionsausschuss. Regierungssprecher Stefan Cornelius sagt:
3: Die Bundesregierung wird jetzt sehr zeitnah über die nächsten Schritte entscheiden. Sie hält an der Idee einer Entlastung der Bürgerinnen und Bürger gerade durch die gestiegenen Energiepreise fest. Es gibt sehr viele Instrumente und deswegen denke ich, werden nochmal alle Optionen jetzt geprüft.
1: Die 1.000 Euro Entlastungsprämie war letzte Woche durch den Bundesrat gefallen. Bei Union und SPD gibt es Stimmen, dass sie damit vom Tisch ist. Bei einem Flugzeugabsturz in Namibia sind 3 Deutsche ums Leben gekommen. Das Kleinflugzeug kam auf seinem Weg vom Landesinneren in den Westen des Landes nicht am Ziel an, heißt es von der Airline. Die Hintergründe sind noch unklar. Neben den 3 Passagieren kam auch der Pilot ums Leben. Die 4 deutschen Passagiere des Hantavirus-Kreuzers sind zurück in Deutschland. Sie werden jetzt zunächst in der Frankfurter Uniklinik untersucht. Dann geht es in ihre Heimatbundesländer zur Quarantäne. Das Robert-Koch-Institut sieht keine Gefahr für die Bevölkerung. In genau einem Monat startet die Fußball-WM in Kanada, Mexiko und den USA. Während die FIFA ein Event der Superlative beschwört, ist vom großen Hype bislang noch wenig zu spüren. In den USA ist der erhoffte Buchungsboom bei den Hotels ausgeblieben. 2 Gründe: die hohen Preise und die Politik von Präsident Trump.
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4: Viele Wolken und Regen gibt's heute Nachmittag in Deutschland. An der Nordsee bleibt's erstmal noch eher trocken, später kommen aber auch da Schauer und vereinzelt Gewitter dazu. Bis zum Abend kann's im Süden auch mal kräftig krachen mit Starkregen. Dazu ist's teils windig mit Sturmböen. Die Temperaturen liegen gerade zwischen 8 und 21 Grad. Morgen geht's wechselhaft weiter mit einzelnen Schauern. In den Bergen fällt sogar Schnee. Und maximal werden es bis zu 15 Grad.

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1: Im Studio Gisa Weber, schönen guten Tag. Vor allem der Dieselpreis an den Tankstellen ist gerade auf Sinkflug. Laut ADAC kostete der Liter zuletzt im Schnitt 1,98 Euro. Damit ist der Preis zum ersten Mal seit Anfang März unter die 2-Euro-Marke gefallen. Zum Vergleich, das Allzeithoch beim Diesel lag nach Beginn des Irankriegs zwischenzeitlich bei gut 2,44 Euro. Der ADAC sagt aber auch, weil der Ölpreis gerade wieder anzieht, werden die Preise an den Tankstellen vorerst wohl nicht viel weiter runtergehen. Weil er einen Anschlag geplant haben soll, ist ein 17-Jähriger in Hamburg festgenommen worden. Laut Ermittlern soll der Syrer für einen Sprengstoffanschlag Ziele wie ein Einkaufszentrum oder eine Polizeiwache ins Auge gefasst haben. Dazu hat ihn offenbar die Terrormiliz Islamischer Staat inspiriert. Bei Durchsuchungen wurden laut Staatsanwaltschaft Dünger, Grillanzünder, ein Messer und eine Sturmhaube bei dem Jugendlichen gefunden. Wie können die Menschen in Deutschland entlastet werden? Nachdem die Entlastungsprämie im Bundesrat gestoppt wurde, will die Bundesregierung das weitere Vorgehen prüfen. Zuletzt hatte sich unter anderem die Verbraucherzentrale für Direktzahlungen ausgesprochen. Die würde auch der Wirtschaftsberater der Bundesregierung, Gabriel Felbermayr, begrüßen. Er sieht aber Hürden und sagte bei NTV:
2: Wenn man daran denkt, wie in der Corona-Krise versucht wurde, genau das umzusetzen und man da die Datenvoraussetzungen nicht hat, dann würde man meinen, dass man jetzt, 6 Jahre später, die Infrastrukturen hat. Sie sind auch scheinbar da, aber wohl nicht in der Form, wie man es bräuchte. Aber jetzt, weil man diese Infrastruktur nicht hat, zur Gießkanne zu greifen, das ist sicherlich die schlechteste aller Alternativen.
1: Die EU lehnt Altkanzler Schröder als Vermittler im Ukraine-Krieg ab. Es sei nicht sehr weise, Russland die Ernennung eines europäischen Vermittlers zu überlassen, sagte die Außenbeauftragte Kallas. Kremlchef Putin hatte Schröder am Wochenende als Vermittler ins Spiel gebracht. Der deutsche Schiedsrichter Daniel Siebert wird das Champions-League-Finale pfeifen. Das hat die UEFA bekannt gegeben. Der 42-Jährige ist erst der 5. deutsche Finalschiri überhaupt. Beim Finale Ende Mai in Budapest treffen der FC Arsenal und Paris Saint-Germain aufeinander.
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3: Viele Wolken sind gerade über Deutschland unterwegs. Dazu kommt auch immer mal wieder was runter. Nur zwischendurch bleibt's auch mal länger trocken. An der Küste gibt's auch teils Sturmböen. Die Höchstwerte liegen heute zwischen 8 und 15 Grad. Morgen bleibt's ziemlich kühl und wechselhaft mit vielen Schauern. Später wird's von Westen her freundlicher, bei maximal bis 15 Grad.

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1: Im Studio Gisa Weber, schönen guten Tag. Vor allem der Dieselpreis an den Tankstellen ist gerade auf Sinkflug. Laut ADAC kostete der Liter zuletzt im Schnitt 1,98 Euro. Damit ist der Preis zum ersten Mal seit Anfang März unter die 2-Euro-Marke gefallen. Zum Vergleich, das Allzeithoch beim Diesel lag nach Beginn des Irankriegs zwischenzeitlich bei gut 2,44 Euro. Der ADAC sagt aber auch, weil der Ölpreis gerade wieder anzieht, werden die Preise an den Tankstellen vorerst wohl nicht viel weiter runtergehen.

0: weil er einen Anschlag geplant haben soll, ist ein 17-Jähriger in Hamburg festgenommen worden. Laut Ermittlern soll der Syrer für einen Sprengstoffanschlag Ziele wie ein Einkaufszentrum oder eine Polizeiwache ins Auge gefasst haben. Dazu hat ihn offenbar die Terrormiliz Islamischer Staat inspiriert. Bei Durchsuchungen wurden laut Staatsanwaltschaft Dünger, Grillanzünder, ein Messer und eine Sturmhaube bei dem Jugendlichen gefunden. Wie können die Menschen in Deutschland entlastet werden? Nachdem die Entlastungsprämie im Bundesrat gestoppt wurde, will die Bundesregierung das weitere Vorgehen prüfen. Zuletzt hatte sich unter anderem die Verbraucherzentrale für Direktzahlungen ausgesprochen. Die würde auch der Wirtschaftsberater der Bundesregierung, Gabriel Felbermayr, begrüßen. Er sieht aber Hürden und sagte bei NTV:
1: Wenn man daran denkt, wie in der Corona-Krise versucht wurde, genau das umzusetzen und man da die Datenvoraussetzungen nicht hat, dann würde man meinen, dass man jetzt, 6 Jahre später, die Infrastrukturen hat. Sie sind auch scheinbar da, aber wohl nicht in der Form, wie man es bräuchte. Aber jetzt, weil man diese Infrastruktur nicht hat, zur Gießkanne zu greifen, das ist sicherlich die schlechteste aller Alternativen.
0: Die EU lehnt Altkanzler Schröder als Vermittler im Ukraine-Krieg ab. Es sei nicht sehr weise, Russland die Ernennung eines europäischen Vermittlers zu überlassen, sagte die Außenbeauftragte Kallas. Kremlchef Putin hatte Schröder am Wochenende als Vermittler ins Spiel gebracht. Der deutsche Schiedsrichter Daniel Siebert wird das Champions-League-Finale pfeifen. Das hat die UEFA bekannt gegeben. Der 42-Jährige ist erst der 5. deutsche Finalschiri überhaupt. Beim Finale Ende Mai in Budapest treffen der FC Arsenal und Paris Saint-Germain aufeinander.
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3: Viele Wolken sind gerade über Deutschland unterwegs. Dazu kommt auch immer mal wieder was runter. Nur zwischendurch bleibt's auch mal länger trocken. An der Küste gibt's auch teils Sturmböen. Die Höchstwerte liegen heute zwischen 8 und 15 Grad. Morgen bleibt's ziemlich kühl und wechselhaft mit vielen Schauern. Später wird's von Westen her freundlicher, bei maximal bis 15 Grad.

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1: Im Studio Gisa Weber. Schönen guten Abend. Die Spritpreise sind zum ersten Mal seit Anfang März unter die 2-Euro-Marke gefallen. Der ADAC dämpft aber die Hoffnungen, dass die Preise noch weiter runtergehen. Mehr von Jana Klonikowski.
2: Der Liter Diesel kostete gestern im Schnitt 1,98 Euro. Super E10 war nochmal 2 Cent günstiger. Grund für die gesunkenen Preise sind laut ADAC der ebenfalls gesunkene Ölpreis und der starke Euro. Die ADAC-Experten kritisieren aber weiter, dass der Tankrabatt nicht vollständig an die Kunden weitergegeben, sondern zum Teil von den Mineralölunternehmen einbehalten wird.

0: Weil der Ölpreis zuletzt wieder angezogen hat, geht der ADAC auch davon aus, dass die Spritpreise zunächst nicht weiter runtergehen.
1: Deutschland und die Ukraine wollen zusammen Drohnen entwickeln und herstellen. Das hat Verteidigungsminister Pistorius bei einem Besuch in Kiew angekündigt. Wir können von den Erfahrungen der Ukraine in dem Bereich nur profitieren, so Pistorius weiter. Weil er einen Anschlag geplant haben soll, ist ein 17-Jähriger in Hamburg festgenommen worden. Laut Ermittlern soll der Syrer für einen Sprengstoffanschlag Ziele wie ein Einkaufszentrum oder eine Polizeiwache ins Auge gefasst haben. Dazu hat ihn offenbar die Terrormiliz Islamischer Staat inspiriert. Nachdem die umstrittene Entlastungsprämie vorerst gestoppt ist, prüft die Bundesregierung, wie es weitergeht. Morgen berät dazu auch der Koalitionsausschuss. Regierungssprecher Stefan Cornelius sagt:
2: Die Bundesregierung wird jetzt sehr zeitnah über die nächsten Schritte entscheiden. Sie hält an der Idee einer Entlastung der Bürgerinnen und Bürger gerade durch die gestiegenen Energiepreise fest. Es gibt sehr viele Instrumente und deswegen denke ich, werden nochmal alle Optionen jetzt geprüft.
1: Die 1.000 Euro Entlastungsprämie war letzte Woche durch den Bundesrat gefallen. Bei Union und SPD gibt es Stimmen, dass sie damit vom Tisch ist. In genau einem Monat startet die Fußball-WM in Kanada, Mexiko und den USA. Während die FIFA ein Event der Superlative beschwört, ist vom großen Hype bislang noch wenig zu spüren. In den USA ist der erhoffte Buchungsboom bei den Hotels ausgeblieben. Zwei Gründe: die hohen Preise und die Politik von Präsident Trump.
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4: Im Süden und Osten lassen die Gewitter am Abend langsam nach. Dafür ziehen anderswo weiter viele Wolken durch und es kommt immer mal wieder zu Regen oder Schauern, vor allem Richtung Schwarzwald, auch länger am Stück. Dazu wird es an der Küste teils richtig windig mit Sturmböen. In der Nacht gehen die Tiefstwerte auf 7 bis 0 Grad zurück, in höheren Lagen vereinzelt bis minus 2 Grad. Morgen ist es sehr kühl und wechselhaft, ab und zu Schauer, später von Westen her trockener und etwas freundlicher bei maximal bis 15 Grad.

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1: Im Studio Mia Hin. Schönen guten Abend.
2: Deutschland und die Ukraine wollen künftig zusammen Drohnen entwickeln und herstellen. Das hat Verteidigungsminister Pistorius bei einem Besuch in Kiew angekündigt. Dabei geht es um Drohnen mit unterschiedlichen Reichweiten, von weniger als 100 bis zu mehr als 1500 Kilometern. Pistorius betonte:
3: Die technologischen Sprünge hier in der Ukraine sind beachtlich und wir können davon profitieren, im besten Sinne des Wortes, indem wir für unsere Bundeswehr, für die NATO-Streitkräfte lernen, Informationen mitnehmen und vor allen Dingen auch weitere Joint Ventures auf den Weg bringen, also gemeinsame Entwicklung und gemeinsame Produktion von Technologie, um unsere Abschreckungsfähigkeit deutlich zu erhöhen.
2: Die EU lehnt Altkanzler Schröder als Vermittler im Ukraine-Krieg ab. Es sei nicht sehr weise, Russland die Ernennung eines europäischen Vermittlers zu überlassen, sagte die Außenbeauftragte Kallas. Kreml-Chef Putin hatte Schröder am Wochenende als Vermittler ins Spiel gebracht. In Hamburg soll ein Jugendlicher einen Anschlag geplant haben. Der 17-Jährige wurde von Spezialkräften der Polizei festgenommen. Jana Klonikowski berichtet.
4: Der 17-jährige Syrer soll laut Ermittlern von der Terrormiliz Islamischer Staat zu dem Anschlagsplan inspiriert worden sein. Demnach soll er für einen Sprengstoffanschlag Ziele wie ein Einkaufszentrum oder eine Polizeiwache ins Auge gefasst haben. Auch einen Anschlag mit Molotow-Cocktails oder einem Messer soll der Jugendliche in Erwägung gezogen haben. Bei Durchsuchungen wurden Dünger, flüssiger Grillanzünder, ein Messer und eine Sturmhaube gefunden.
2: Die Spritpreise sind zum ersten Mal seit Anfang März im bundesweiten Schnitt unter die 2-Euro-Marke gefallen. Das lag laut ADAC vor allem am gesunkenen Ölpreis. Die Experten kritisieren, dass der Tankrabatt weiter nicht vollständig weitergegeben wird. Der deutsche Schiedsrichter Daniel Siebert wird das Champions-League-Finale pfeifen. Das hat die UEFA bekannt gegeben. Der 42-Jährige ist erst der 5. deutsche Finalschiri überhaupt. Beim Finale Ende Mai in Budapest treffen der FC Arsenal und Paris Saint-Germain aufeinander.
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2: Im Süden und Osten lassen die Gewitter am Abend langsam nach. Dafür ziehen anderswo weiter viele Wolken durch und es kommt immer mal wieder zu Regen oder Schauern, vor allem Richtung Schwarzwald, auch länger am Stück. Dazu wird es an der Küste teils richtig windig mit Sturmböen. In der Nacht gehen die Tiefstwerte auf 7 bis 0 Grad zurück, in höheren Lagen vereinzelt bis minus 2 Grad. Morgen ist es sehr kühl und wechselhaft, ab und zu Schauer, später von Westen her trockener und etwas freundlicher bei maximal bis 15 Grad.

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1: Im Studio Mia Hin. Schönen guten Abend. Die Spritpreise sind im Bundesschnitt zum ersten Mal seit Anfang März unter die 2-Euro-Marke gefallen. Der ADAC dämpft aber die Hoffnungen, dass die Preise noch weiter runtergehen. Mehr von Jana Klonikowski.
2: Der Liter Diesel kostete gestern im Schnitt 1,98 Euro. Super E10 war nochmal 2 Cent günstiger. Grund für die gesunkenen Preise sind laut ADAC der ebenfalls gesunkene Ölpreis und der starke Euro. Die ADAC-Experten kritisieren aber weiter, dass der Tankrabatt nicht vollständig an die Kunden weitergegeben, sondern zum Teil von den Mineralölunternehmen einbehalten wird. Weil der Ölpreis zuletzt wieder angezogen hat, geht der ADAC auch davon aus, dass die Spritpreise zunächst nicht weiter runtergehen.
1: Deutschland und die Ukraine wollen zusammen Drohnen entwickeln und herstellen. Das hat Verteidigungsminister Pistorius bei einem Besuch in Kiew angekündigt. Wir können von den Erfahrungen der Ukraine in dem Bereich nur profitieren, so Pistorius weiter. Nachdem die umstrittene Entlastungsprämie vorerst gestoppt ist, prüft die Bundesregierung, wie es weitergeht. Morgen berät dazu auch der Koalitionsausschuss. Regierungssprecher Stefan Cornelius sagt,
3: die Bundesregierung wird jetzt sehr zeitnah über die nächsten Schritte entscheiden. Sie hält an der Idee einer Entlastung der Bürgerinnen und Bürger gerade durch die gestiegenen Energiepreise fest. Es gibt sehr viele Instrumente und deswegen denke ich, werden nochmal alle Optionen jetzt geprüft.
1: Die 1.000-Euro-Entlastungsprämie war letzte Woche durch den Bundesrat gefallen. Letztes Jahr sind in Deutschland zum ersten Mal mehr Wärmepumpen als Gasheizungen verkauft worden. Sie kommen vor allem in Neubauten zum Einsatz. In bestehenden Häusern wird noch häufiger auf Gasheizungen gesetzt, heißt es von der Deutschen Energieagentur. In genau einem Monat startet die Fußball-WM in Kanada, Mexiko und den USA. Während die FIFA ein Event der Superlative beschwört, ist vom großen Hype bislang noch wenig zu spüren. In den USA ist der erhoffte Buchungsboom bei den Hotels ausgeblieben. Zwei Gründe: die hohen Preise und die Politik von Präsident Trump.
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1: Im Süden und Osten lassen die Gewitter am Abend langsam nach. Dafür ziehen anderswo weiter viele Wolken durch und es kommt immer mal wieder zu Regen oder Schauern, vor allem Richtung Schwarzwald, auch länger am Stück. Dazu wird's an der Küste teils richtig windig mit Sturmböen. In der Nacht gehen die Tiefstwerte auf 7 bis 0 Grad zurück, in höheren Lagen vereinzelt bis minus 2 Grad. Morgen ist es sehr kühl und wechselhaft, ab und zu Schauer, später von Westen her trockener und etwas freundlicher bei maximal bis 15 Grad.

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1: Im Studio Mia Hin. Schönen guten Abend. Die Spritpreise sind im Bundesschnitt zum ersten Mal seit Anfang März unter die 2-Euro-Marke gefallen. Der ADAC dämpft aber die Hoffnungen, dass die Preise noch weiter runtergehen. Mehr von Jana Klonikowski.
2: Der Liter Diesel kostete gestern im Schnitt 1,98 Euro. Super E10 war nochmal 2 Cent günstiger. Grund für die gesunkenen Preise sind laut ADAC der ebenfalls gesunkene Ölpreis und der starke Euro. Die ADAC-Experten kritisieren aber weiter, dass der Tankrabatt nicht vollständig an die Kunden weitergegeben, sondern zum Teil von den Mineralölunternehmen einbehalten wird. Weil der Ölpreis zuletzt wieder angezogen hat, geht der ADAC auch davon aus, dass die Spritpreise zunächst nicht weiter runtergehen.
1: Deutschland und die Ukraine wollen zusammen Drohnen entwickeln und herstellen. Das hat Verteidigungsminister Pistorius bei einem Besuch in Kiew angekündigt. Wir können von den Erfahrungen der Ukraine in dem Bereich nur profitieren, so Pistorius weiter. Nachdem die umstrittene Entlastungsprämie vorerst gestoppt ist, prüft die Bundesregierung, wie es weitergeht. Morgen berät dazu auch der Koalitionsausschuss. Regierungssprecher Stefan Cornelius sagt,
3: die Bundesregierung wird jetzt sehr zeitnah über die nächsten Schritte entscheiden. Sie hält an der Idee einer Entlastung der Bürgerinnen und Bürger gerade durch die gestiegenen Energiepreise fest. Es gibt sehr viele Instrumente und deswegen denke ich, werden nochmal alle Optionen jetzt geprüft.
1: Die 1.000-Euro-Entlastungsprämie war letzte Woche durch den Bundesrat gefallen. Letztes Jahr sind in Deutschland zum ersten Mal mehr Wärmepumpen als Gasheizungen verkauft worden. Sie kommen vor allem in Neubauten zum Einsatz. In bestehenden Häusern wird noch häufiger auf Gasheizungen gesetzt, heißt es von der Deutschen Energieagentur. In genau einem Monat startet die Fußball-WM in Kanada, Mexiko und den USA. Während die FIFA ein Event der Superlative beschwört, ist vom großen Hype bislang noch wenig zu spüren. In den USA ist der erhoffte Buchungsboom bei den Hotels ausgeblieben. Zwei Gründe: die hohen Preise und die Politik von Präsident Trump.
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1: Im Süden und Osten lassen die Gewitter am Abend langsam nach. Dafür ziehen anderswo weiter viele Wolken durch und es kommt immer mal wieder zu Regen oder Schauern, vor allem Richtung Schwarzwald, auch länger am Stück. Dazu wird's an der Küste teils richtig windig mit Sturmböen. In der Nacht gehen die Tiefstwerte auf 7 bis 0 Grad zurück, in höheren Lagen vereinzelt bis minus 2 Grad. Morgen ist es sehr kühl und wechselhaft, ab und zu Schauer, später von Westen her trockener und etwas freundlicher bei maximal bis 15 Grad.

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1: Im Studio Mia Hin. Schönen guten Abend.
2: Deutschland und die Ukraine wollen künftig zusammen Drohnen entwickeln und herstellen. Das hat Verteidigungsminister Pistorius bei einem Besuch in Kiew angekündigt. Dabei geht es um Drohnen mit unterschiedlichen Reichweiten, von weniger als 100 bis zu mehr als 1500 Kilometern. Pistorius betonte:
3: Die technologischen Sprünge hier in der Ukraine sind beachtlich und wir können davon profitieren, im besten Sinne des Wortes, indem wir für unsere Bundeswehr, für die NATO-Streitkräfte lernen, Informationen mitnehmen und vor allen Dingen auch weitere Joint Ventures auf den Weg bringen, also gemeinsame Entwicklung und gemeinsame Produktion von Technologie, um unsere Abschreckungsfähigkeit deutlich zu erhöhen.
2: Die EU lehnt Altkanzler Schröder als Vermittler im Ukraine-Krieg ab. Es sei nicht sehr weise, Russland die Ernennung eines europäischen Vermittlers zu überlassen, sagte die Außenbeauftragte Kallas. Kreml-Chef Putin hatte Schröder am Wochenende als Vermittler ins Spiel gebracht. Vor allem der Dieselpreis an den Tankstellen ist gerade im Sinkflug. Laut ADAC kostete der Liter zuletzt im Schnitt 1,98 Euro. Damit ist der Preis zum ersten Mal seit Anfang März unter die 2-Euro-Marke gefallen. Zum Vergleich, das Allzeithoch beim Diesel lag nach Beginn des Iran-Kriegs zwischenzeitlich bei gut 2,44 Euro pro Liter. Der ADAC sagt aber auch, weil der Ölpreis gerade wieder anzieht, werden die Preise an den Tankstellen vorerst wohl nicht viel weiter runtergehen. Weil er einen Anschlag geplant haben soll, ist ein 17-Jähriger in Hamburg festgenommen worden. Laut Ermittlern soll der Syrer für einen Sprengstoffanschlag Ziele wie ein Einkaufszentrum oder eine Polizeiwache ins Auge gefasst haben. Dazu hat ihn offenbar die Terrormiliz Islamischer Staat inspiriert. In Wien hat die Eurovision Song Contest Woche begonnen. Zum Auftakt zogen die 35 Teilnehmerländer in einer großen Parade durch die österreichische Hauptstadt. Morgen und am Donnerstag gibt's die Halbfinals, am Samstag das Finale. Favorit ist laut den Buchmachern in diesem Jahr Finnland.
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2: Viele Wolken hängen am Himmel und vom Schwarzwald bis nach Niederbayern regnet es auch mal länger. Ansonsten kommt nur ab und zu ein Schauer runter. Später in der Nacht kann es in höheren Lagen auch Schnee geben. Die Tiefstwerte liegen bei 7 bis 0 Grad. Morgen geht's weiter mit vielen Wolken und vereinzelten Schauern, maximal 15 Grad.

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1: Im Studio Hanna Messerschmidt. Schönen guten Abend. Die Spritpreise sind zum ersten Mal seit Anfang März unter die 2-Euro-Marke gefallen. Der ADAC dämpft aber die Hoffnungen, dass die Preise noch weiter runtergehen. Mehr von Jana Klonikowski.
2: Der Liter Diesel kostete gestern im Schnitt 1,98 Euro. Super E10 war nochmal 2 Cent günstiger. Grund für die gesunkenen Preise sind laut ADAC der ebenfalls gesunkene Ölpreis und der starke Euro. Die ADAC-Experten kritisieren aber weiter, dass der Tankrabatt nicht vollständig an die Kunden weitergegeben, sondern zum Teil von den Mineralölunternehmen einbehalten wird. Weil der Ölpreis zuletzt wieder angezogen hat, geht der ADAC auch davon aus, dass die Spritpreise zunächst nicht weiter runtergehen.
1: Deutschland und die Ukraine wollen stärker militärisch zusammenarbeiten. Beide Länder wollen gemeinsam neue Drohnen entwickeln, wie Verteidigungsminister Pistorius bei einem Besuch in Kiew bekannt gab. Die Ukraine habe in den vergangenen Jahren beachtliche technologische Sprünge in dem Bereich hingelegt, so Pistorius.

0: Wie können die Menschen in Deutschland entlastet werden? Nachdem die Entlastungsprämie im Bundesrat gestoppt wurde, will die Bundesregierung das weitere Vorgehen prüfen. Zuletzt hatte sich unter anderem die Verbraucherzentrale für Direktzahlungen ausgesprochen. Die würde auch der Wirtschaftsberater der Bundesregierung, Gabriel Felbermayr, begrüßen. Er sieht aber Hürden und sagt bei NTV:
1: Wenn man daran denkt, wie in der Corona-Krise versucht wurde, genau das umzusetzen und man da die Datenvoraussetzungen nicht hat, dann würde man meinen, dass man jetzt 6 Jahre später die Infrastrukturen hat. Sie sind auch scheinbar da, aber wohl nicht in der Form, wie man es bräuchte. Aber jetzt, weil man diese Infrastruktur nicht hat, zur Gießkanne zu greifen, das ist sicherlich die schlechteste aller Alternativen.
0: In Hamburg soll ein Jugendlicher einen Anschlag geplant haben. Der 17-jährige Syrer wurde von Spezialkräften der Polizei festgenommen. Er soll zu den Plänen von der Terrormiliz IS inspiriert worden sein. Bei Durchsuchungen wurden unter anderem Dünger und auch ein Messer gefunden. In einem Monat startet die Fußball-WM in Kanada, Mexiko und den USA. Während die FIFA ein Event der Superlative beschwört, ist vom großen Hype bislang noch wenig zu spüren. In den USA ist der erhoffte Buchungsboom bei den Hotels ausgeblieben. Zwei Gründe: die hohen Preise und die Politik von Präsident Trump.
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3: Viele Wolken hängen am Himmel und vom Schwarzwald bis nach Niederbayern regnet es auch mal länger. Ansonsten kommt nur ab und zu ein Schauer runter. Später in der Nacht kann es in höheren Lagen auch Schnee geben. Die Tiefstwerte liegen bei 7 bis 0 Grad. Morgen geht's weiter mit vielen Wolken und vereinzelten Schauern, maximal 15 Grad.

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1: Im Studio Hanna Messerschmidt. Deutschland und die Ukraine wollen zusammen Drohnen entwickeln und herstellen. Das hat Verteidigungsminister Pistorius bei einem Besuch in Kiew angekündigt. Dabei geht es um Drohnen mit unterschiedlichen Reichweiten, von weniger als 100 bis zu mehr als 1500 Kilometern. Pistorius betonte:
2: Die technologischen Sprünge hier in der Ukraine sind beachtlich und wir können davon profitieren, im besten Sinne des Wortes, indem wir für unsere Bundeswehr, für die NATO-Streitkräfte lernen, Informationen mitnehmen und vor allen Dingen auch weitere Joint Ventures auf den Weg bringen, also gemeinsame Entwicklung und gemeinsame Produktion von Technologie, um unsere Abschreckungsfähigkeit deutlich zu erhöhen.
1: Vor allem der Dieselpreis an den Tankstellen ist gerade im Sinkflug. Laut ADAC ist der Preis im bundesweiten Schnitt zum ersten Mal seit Anfang März unter die 2-Euro-Marke gefallen. Das Allzeithoch beim Diesel lag nach Beginn des Irankriegs zwischenzeitlich bei gut 2,44 Euro pro Liter. Die EU lehnt Altkanzler Schröder als Vermittler im Ukraine-Krieg ab. Es sei nicht sehr weise, Russland die Ernennung eines europäischen Vermittlers zu überlassen, sagte die Außenbeauftragte Kallas. Kreml-Chef Putin hatte Schröder am Wochenende als Vermittler ins Spiel gebracht. Immer mehr Menschen in Deutschland werden Opfer von Online-Straftaten. Die meisten kümmern sich aber kaum um ihre Sicherheit im Netz. Das zeigt ein neuer Bericht des Bundesamts für IT-Sicherheit. Mehr von Fabian Hoffmann.
3: Demnach war im vergangenen Jahr jeder 9. Opfer einer Straftat im Netz. Am häufigsten erwischt es Menschen beim Online-Shopping. Aber auch Betrug beim Online-Banking, Phishing und gehackte Accounts kommen oft vor. Für die Betroffenen kann das richtig teuer werden. Ein Drittel klagt über finanzielle Verluste. Trotzdem informiert sich nur jeder 7. regelmäßig über Cybersicherheit.
1: In Wien hat die Eurovision Song Contest Woche begonnen. Zum Auftakt zogen die 35 Teilnehmerländer in einer großen Parade durch die österreichische Hauptstadt. Morgen und am Donnerstag gibt's die Halbfinals, am Samstag das Finale. Favorit ist laut den Buchmachern in diesem Jahr Finnland.
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1: Da sind gerade viele Wolken unterwegs und gebietsweise regnet's auch länger, vor allem vom Schwarzwald bis nach Niederbayern. Sonst gibt's eher mal einen Schauer, dazu liegen die Temperaturen aktuell zwischen 7 und 0 Grad. Tagsüber bleibt es oft grau, regnerisch und ziemlich kühl, bei maximal 8 bis 14 Grad.

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1: Im Studio Hanna Messerschmidt. Deutschland und die Ukraine wollen zusammen Drohnen entwickeln und herstellen. Das hat Verteidigungsminister Pistorius bei einem Besuch in Kiew angekündigt. Dabei geht es um Drohnen mit unterschiedlichen Reichweiten, von weniger als 100 bis zu mehr als 1500 Kilometern. Pistorius betonte,
2: die technologischen Sprünge hier in der Ukraine sind beachtlich und wir können davon profitieren, im besten Sinne des Wortes, indem wir für unsere Bundeswehr, für die NATO-Streitkräfte lernen, Informationen mitnehmen und vor allen Dingen auch weitere Joint Ventures auf den Weg bringen, also gemeinsame Entwicklung und gemeinsame Produktion von Technologie, um unsere Abschreckungsfähigkeit deutlich zu erhöhen.
1: Vor allem der Dieselpreis an den Tankstellen ist gerade im Sinkflug. Laut ADAC ist der Preis im bundesweiten Schnitt zum ersten Mal seit Anfang März unter die 2-Euro-Marke gefallen. Das Allzeithoch beim Diesel lag nach Beginn des Irankriegs zwischenzeitlich bei gut 2,44 Euro pro Liter. Die EU lehnt Altkanzler Schröder als Vermittler im Ukraine-Krieg ab. Es sei nicht sehr weise, Russland die Ernennung eines europäischen Vermittlers zu überlassen, sagte die Außenbeauftragte Kallas. Kreml-Chef Putin hatte Schröder am Wochenende als Vermittler ins Spiel gebracht. Immer mehr Menschen in Deutschland werden Opfer von Online-Straftaten. Die meisten kümmern sich aber kaum um ihre Sicherheit im Netz. Das zeigt ein neuer Bericht des Bundesamts für IT-Sicherheit. Mehr von Fabian Hoffmann.
3: Demnach war im vergangenen Jahr jeder 9. Opfer einer Straftat im Netz. Am häufigsten erwischt es Menschen beim Online-Shopping. Aber auch Betrug beim Online-Banking, Phishing und gehackte Accounts kommen oft vor. Für die Betroffenen kann das richtig teuer werden. Ein Drittel klagt über finanzielle Verluste. Trotzdem informiert sich nur jeder 7. regelmäßig über Cybersicherheit.
1: In Wien hat die Eurovision Song Contest Woche begonnen. Zum Auftakt zogen die 35 Teilnehmerländer in einer großen Parade durch die österreichische Hauptstadt. Morgen und am Donnerstag gibt's die Halbfinals, am Samstag das Finale. Favorit ist laut den Buchmachern in diesem Jahr Finnland.
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1: Da sind gerade viele Wolken unterwegs und gebietsweise regnet's auch länger, vor allem vom Schwarzwald bis nach Niederbayern. Sonst gibt's eher mal einen Schauer, dazu liegen die Temperaturen aktuell zwischen 7 und 0 Grad. Tagsüber bleibt's oft grau, regnerisch und ziemlich kühl, bei maximal 8 bis 14 Grad.

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1: Im Studio Hanna Messerschmidt. Deutschland und die Ukraine wollen zusammen Drohnen entwickeln und herstellen. Das hat Verteidigungsminister Pistorius bei einem Besuch in Kiew angekündigt. Dabei geht es um Drohnen mit unterschiedlichen Reichweiten, von weniger als 100 bis zu mehr als 1500 Kilometern. Pistorius betonte,
2: die technologischen Sprünge hier in der Ukraine sind beachtlich und wir können davon profitieren, im besten Sinne des Wortes, indem wir für unsere Bundeswehr, für die NATO-Streitkräfte lernen, Informationen mitnehmen und vor allen Dingen auch weitere Joint Ventures auf den Weg bringen, also gemeinsame Entwicklung und gemeinsame Produktion von Technologie, um unsere Abschreckungsfähigkeit deutlich zu erhöhen.
1: Vor allem der Dieselpreis an den Tankstellen ist gerade im Sinkflug. Laut ADAC ist der Preis im bundesweiten Schnitt zum ersten Mal seit Anfang März unter die 2-Euro-Marke gefallen. Das Allzeithoch beim Diesel lag nach Beginn des Irankriegs zwischenzeitlich bei gut 2,44 Euro pro Liter. Die EU lehnt Altkanzler Schröder als Vermittler im Ukraine-Krieg ab. Es sei nicht sehr weise, Russland die Ernennung eines europäischen Vermittlers zu überlassen, sagte die Außenbeauftragte Kallas. Kreml-Chef Putin hatte Schröder am Wochenende als Vermittler ins Spiel gebracht. Immer mehr Menschen in Deutschland werden Opfer von Online-Straftaten. Die meisten kümmern sich aber kaum um ihre Sicherheit im Netz. Das zeigt ein neuer Bericht des Bundesamts für IT-Sicherheit. Mehr von Fabian Hoffmann.
3: Demnach war im vergangenen Jahr jeder 9. Opfer einer Straftat im Netz. Am häufigsten erwischt es Menschen beim Online-Shopping, aber auch Betrug beim Online-Banking, Phishing und gehackte Accounts kommen oft vor. Für die Betroffenen kann das richtig teuer werden. Ein Drittel klagt über finanzielle Verluste. Trotzdem informiert sich nur jeder 7. regelmäßig über Cybersicherheit.
1: In Wien hat die Eurovision Song Contest Woche begonnen. Zum Auftakt zogen die 35 Teilnehmerländer in einer großen Parade durch die österreichische Hauptstadt. Morgen und am Donnerstag gibt's die Halbfinals, am Samstag das Finale. Favorit ist laut den Buchmachern in diesem Jahr Finnland.
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1: Da sind gerade viele Wolken unterwegs und gebietsweise regnet's auch länger, vor allem vom Schwarzwald bis nach Niederbayern. Sonst gibt's eher mal einen Schauer, dazu liegen die Temperaturen aktuell zwischen 7 und 0 Grad. Tagsüber bleibt's oft grau, regnerisch und ziemlich kühl, bei maximal 8 bis 14 Grad.

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1: Im Studio Hanna Messerschmidt. Deutschland und die Ukraine wollen zusammen Drohnen entwickeln und herstellen. Das hat Verteidigungsminister Pistorius bei einem Besuch in Kiew angekündigt. Wir können von den Erfahrungen der Ukraine in dem Bereich nur profitieren, so Pistorius weiter. Die Spritpreise sind zum ersten Mal seit Anfang März unter die 2-Euro-Marke gefallen. Der ADAC dämpft aber die Hoffnungen, dass die Preise noch weiter runtergehen. Mehr von Jana Klonikowski.
2: Der Liter Diesel kostete gestern im Schnitt 1,98 Euro. Super E10 war nochmal 2 Cent günstiger. Grund für die gesunkenen Preise sind laut ADAC der ebenfalls gesunkene Ölpreis und der starke Euro. Die ADAC-Experten kritisieren aber weiter, dass der Tankrabatt nicht vollständig an die Kunden weitergegeben, sondern zum Teil von den Mineralölunternehmen einbehalten wird. Weil der Ölpreis zuletzt wieder angezogen hat, geht der ADAC auch davon aus, dass die Spritpreise zunächst nicht weiter runtergehen.
1: Nachdem die umstrittene Entlastungsprämie vorerst gestoppt ist, prüft die Bundesregierung, wie es weitergeht. Heute berät dazu auch der Koalitionsausschuss. Regierungssprecher Stefan Cornelius sagt:
3: Die Bundesregierung wird jetzt sehr zeitnah über die nächsten Schritte entscheiden. Sie hält an der Idee einer Entlastung der Bürgerinnen und Bürger gerade durch die gestiegenen Energiepreise fest. Es gibt sehr viele Instrumente und deswegen denke ich, werden nochmal alle Optionen jetzt geprüft.
1: Die 1.000 Euro Entlastungsprämie war letzte Woche durch den Bundesrat gefallen. Bei Union und SPD gibt es Stimmen, dass sie damit vom Tisch ist. Weil er einen Anschlag geplant haben soll, ist ein 17-Jähriger in Hamburg festgenommen worden. Laut Ermittlern soll der Syrer für einen Sprengstoffanschlag Ziele wie ein Einkaufszentrum oder eine Polizeiwache ins Auge gefasst haben. Dazu hat ihn offenbar die Terrormiliz Islamischer Staat inspiriert. In einem Monat startet die Fußball-WM in Kanada, Mexiko und den USA. Während die FIFA ein Event der Superlative beschwört, ist vom großen Hype bislang noch wenig zu spüren. In den USA ist der erhoffte Buchungsboom bei den Hotels ausgeblieben. Zwei Gründe: die hohen Preise und die Politik von Präsident Trump.
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1: Da sind gerade viele Wolken unterwegs und gebietsweise regnet es auch länger, vor allem vom Schwarzwald bis nach Niederbayern. Sonst gibt's eher mal einen Schauer. Dazu liegen die Temperaturen aktuell zwischen 7 und 0 Grad. Tagsüber bleibt's oft grau, regnerisch und ziemlich kühl, bei maximal 8 bis 14 Grad.